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3: Die Maßnahmen bekannt gegeben hat, die sie treffen musste, um auf die russische Aggression zu reagieren. Mich beeindruckt die starke europäische Unterstützung für das, was wir getan haben. Ich erfahre hier sehr viel Geschlossenheit, sehr viel Unterstützung, übrigens über den Kreis der EU-Mitglieder hinaus. Das ist sehr wichtig, sodass Russland ganz klar sieht, Europa steht zusammen, und es geht über Europa hinaus, wenn ich Kanada einbeziehe, was ja heute hier auch vertreten ist. Und das heißt, es gibt eine Geschlossenheit Europas gegenüber der russischen Aggression, insbesondere in der Ukraine. Und wir verbinden das natürlich jederzeit mit dem Angebot, Gespräche zu führen und Einigungen zu finden mit Russland. Aber Russland muss jetzt wissen, dass sein Weg, militärische Lösungen zu suchen, mit Gewalt, auch mit hybriden Mitteln Ansprüche durchsetzen zu wollen, gescheitert ist. Ich denke, das ist das Signal, was wir in diesen Tagen hier aussenden. Und deswegen auch nochmal eine ganz klare Unterstützung für die Ukraine. Sie wissen, dass ich einige Tage in der Ukraine war, auch in Frontnähe war. Und deswegen ist mir nochmal sehr bewusst, und das werde ich auch in den Kreis der Kolleginnen und Kollegen hier hineintragen, dass wir die Ukraine weiter unterstützen müssen, dass wir den Winter vorbereiten müssen und dass wir natürlich alle noch einmal schauen müssen, was wir an militärischer Unterstützung ganz konkret, insbesondere im Bereich der Luftverteidigung, werden leisten können. Ich glaube, einige Mitgliedstaaten haben noch Reserven, über die wir jetzt miteinander sprechen müssen, damit diese schrecklichen Attacken von ballistischen Raketen und Drohnen keinen Erfolg haben können. Ich glaube, wir gehen auf eine entscheidende Zeit zu, und je geschlossener wir sind in Europa, auch über den Kreis der EU-Mitglieder hinaus, desto erfolgreicher werden wir sein, endlich diesen Konflikt hier auch zu einem Ende zu bringen. Gleichzeitig müssen wir darüber sprechen, wie wir die Europäische Union fit machen für das 21. Jahrhundert. Die Abstimmung in Island hat gezeigt, dass es schon auch weiter Interesse an der Europäischen Union gibt, dass wir aber an unserer Attraktivität auch werden arbeiten müssen. Ich glaube, in der Welt, und das erlebe ich, ich komme ja gerade aus dem Maghreb, sieht man die Europäische Union als einen interessanten Wirtschaftsraum und auch als einen interessanten politischen Faktor. Aber wir müssen an unserer außenpolitischen Handlungsfähigkeit weiter arbeiten. Ich finde, dass die Formulierung von Jean-Claude Juncker nach wie vor richtig ist. Europa muss weltpolitikfähig sein. Und deswegen müssen wir in unserem außenpolitischen Handeln auch in der Lage sein, Mehrheitsentscheidungen zu treffen. Und müssen wir auch über Reformen im System nachdenken. Frankreich und Deutschland haben dazu Vorschläge unterbreitet, die wir hier erstmalig diskutieren. Das ist ein informeller Rat, das ist ein Anstoß zu einer Diskussion, die aber jetzt stattfinden muss und von der ich glaube, dass wir sie im nächsten halben Jahr auch zu einem Ergebnis führen sollten. Herzlichen Dank.
4: Herr Außenminister, Putin wirft den

0: Kanzler und der Bundesregierung vor, aus wahltaktischen Gründen das gestern attribuiert zu haben. Er sagt, Beweise seien gefälscht worden. Wie wollen Sie das entkräften? Wie werden Sie das entkräften? Und welches konkrete Signal erwarten Sie heute von den Kollegen hier in der Sitzung?
1: Ja, das Gegenteil ist richtig. Also wenn man wahltaktisch gedacht hätte, hätte man das vielleicht vermieden, weil es natürlich gerade in den Wahlkämpfen in Ostdeutschland zu vielen Diskussionen führt. Wir haben uns entschieden, hier eine sachliche Entscheidung zu treffen, die vor allen Dingen die außenpolitische Verantwortlichkeit in den Mittelpunkt stellt. Und deswegen ist es zu diesen Maßnahmen gekommen. Sie sind gut vorbereitet gewesen. Wir haben sorgfältig in den letzten Tagen und Wochen gearbeitet, in der gesamten Bundesregierung, in allen Sicherheitsbehörden, die damit befasst waren. Wir haben uns fundiert eine Meinung und ein Urteil gebildet und haben daraus die Konsequenzen gezogen. Russland hat eskaliert und Russland hat diesen hybriden Angriff vorgetragen und Russland muss jetzt mit diesen Konsequenzen leben. Ich wiederhole das, was ich gestern gesagt habe. Es war eine notwendige und angemessene Reaktion. Und wir verbinden sie immer mit der Bereitschaft, auch mit Russland wieder vernünftig zu reden. Aber deswegen ist es an Russland zu zeigen, dass es auch zu einem vernünftigen Gespräch und zu Verhandlungen, insbesondere über die Situation in der Ukraine, bereit ist. Darauf warten wir. Und in der Zwischenzeit machen wir unsere Arbeit. Ich habe hier sehr viel Unterstützung schon in den ersten Stunden erfahren von europäischen Kolleginnen und Kollegen. In zahlreichen Ländern werden die russischen Botschafter einbestellt. Es hat sehr viele Erklärungen auch auf Ebene der Staats- und Regierungschefs gegeben. Also man sieht, wir stehen geschlossen zusammen.
2: Herr Minister, welche Maßnahmen gehören Ihrer Meinung nach in ein Sanktionspaket, damit auch die EU eine entschlossene Antwort auf Leipzig finden kann?
1: Na, die EU hat schon zahlreiche Antworten gegeben. Die EU hat umfängliche Sanktionen gegenüber Russland ausgesprochen. Aber wir werden sicherlich in den nächsten Wochen weiter daran arbeiten, auch Personen zu sanktionieren. Ich habe ja gestern angekündigt, dass wir umfangreiche Vorschläge machen werden. Und ich glaube schon, dass es eine große Zahl von Personen sein wird, die zusätzlich jetzt sanktioniert werden kann. Also der Druck auf Russland wird erhöht und die Unterstützung für die Ukraine bleibt ebenfalls auf einem hohen Niveau. Das ist die Geschlossenheit, die wir in diesen Stunden zeigen. Dankeschön.
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0: Bueno, pues en estos momentos ya comparecen los titulares de Interior y de Economía de Renania del Norte-Westfalia, pronunciándose tras ese presunto sabotaje de red eléctrica en el oeste de Alemania. Vamos a escucharlos.
1: Direkt vor Ort und es ist immer noch, um alle Spuren aufzunehmen. In der Nacht hat die Polizei dann gemeinsam mit Amprion weitere mögliche Angriffsziele in den Blick genommen und systematisch abgesucht. Die Polizei Essen hat um 0.30 Uhr eine besondere Aufbauorganisation BAO eingerichtet und damit alle Fäden zusammengeführt, schnell, strukturiert, professionell. Das LKA hat eine Informationsstelle eingerichtet und koordiniert die Informationen. Die Polizei hat die Tatortaufnahme heute Morgen intensiviert und räumlich ausgeweitet. Da wird nichts liegen gelassen. Wir schauen überall hin. Jede Spur wird gesichert, jeder Meter zweimal angeschaut. Die Sachleitung liegt derzeit bei der Staatsanwaltschaft Köln, also in erfahrenen Händen, in enger Abstimmung mit unseren Ermittlern. Kurz gesagt, unsere Polizei arbeitet, wie man es von ihr erwartet, ruhig, konzentriert, auf hohem Niveau und genau darauf können sich die Menschen in Nordrhein-Westfalen verlassen. Wir sind allerdings noch ganz am Anfang der Ermittlungen. Nach jetzigem Ermittlungsstand haben die Täter gezielt einen Kurzschluss herbeigeführt, indem sie leitfähiges Material, mutmaßlich Kabel, über die Oberleitung gebracht haben. Die Polizei Essen hat in der Nacht den Sachverhalt übernommen, weil die Essener sich mit Lagen wie diesen auskennen, aber auch, weil die Kölner gut eingebunden sind in das Protestcamp, was doch auch noch im Moment stattfindet. Das war, will nicht drum herum reden, das war kein kaputter Schalter, das war Absicht, das war eine Straftat. Es besteht der Anfangsverdacht einer verfassungsfeindlichen Sabotage. Wir prüfen in zwei Richtungen. Fremdstaatlich gelenkte Sabotage und Linksextremismus. Nichts davon können wir derzeit ausschließen. Ich weiß, es kommt gleich die Frage, Herr Roll, hängt das mit Brandenburg zusammen, mit den Anschlägen auf den Bahnen?

0: hybriden Bedrohungen aus dem Ausland? Die Antwort lautet, wir prüfen, und zwar sehr genau, aber prüfen ist nicht wissen. Und vermuten ist nicht beweisen. Und wir stehen im engen Austausch auch mit den Kollegen aus Brandenburg. Da hat es heute Morgen noch Konferenzen gegeben. Wenn ich weiß, dann sage ich es und keine Sekunde vorher. Ein Umspannwerk ist kein Schuppen und mit ein paar Kabeln drin. Ein Umspannwerk ist ein Nervenzentrum für unseren Alltag. Wer da rangeht, greift nicht irgendein Blechdach an, der greift unser Land an, unsere Wirtschaft, unseren Alltag, uns alle. Kritische Infrastruktur ist die Achillesferse unserer Gesellschaft. Wir haben das Thema über viele Jahre vielleicht nicht ernst genug genommen. Wir haben vor lauter transparenter Rhetis, Sie kennen mein Wort, sensible Informationen zu oft frei ihm zur Verfügung gestellt, sodass jeder online nachlesen konnte, wo die neuralgischen Punkte liegen. Und ich glaube, das müssen wir kritisch überprüfen. Ob Leipzig, ob Brandenburg und jetzt Bergheim, auch Nordrhein-Westfalen steht im Fadenkreuz. Mehr Sabotage, mehr hybride Angriffe, das findet nicht weit weg statt, das findet jetzt vor der Haustür statt. Und wer so vorgeht, der will nicht nur Kabel treffen, der will unser Land treffen. Wir können nicht an jeder Weiche und nicht an jeder Stromleitung einen Polizisten stellen. 100% Sicherheit wird es nie geben, das gehört zur Wahrheit dazu. Aber wir schauen auch nicht zu, wir wehren uns. Aber jetzt muss erstmal ermittelt werden. Deswegen danke an die Polizisten und Polizisten, die diese Nacht draußen waren. Danke auch an die Feuerwehr. Die haben alle einen guten Job gemacht, ruhig und professionell. Und zur Information, die Staatsanwaltschaft Köln und die Polizei Essen machen gegen 14 Uhr eine Pressekonferenz zum aktuellen Sachstand, weil das wird sich natürlich permanent auch weiterentwickeln. Wir haben bisher nicht viele Fakten finden können, weil die Lage so ist, wie sie ist. Aber ich glaube, dass im Laufe des Tages auch mehr Details auf den Tisch kommen werden. Soweit zur Lage aus Polizeisicht. Frau Kollegin.
1: Ja, vielen Dank, sehr geehrte Damen und Herren, lieber Kollege Reul. Es wurde schon gesagt, im Umfeld der Amprion-Umspannanlage Rommerskirchen ist es gestern Abend zu einem Vorfall mit Auswirkungen auf die Kraftwerkszuleitung gekommen. In der Folge.
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1: Damit eben nicht erst warten müssen, bis es konkrete Hinweise auf einen Anschlag oder Sabotage gibt. Bei kritischer Infrastruktur soll ihre besondere Gefährdung als Grund ausreichen. Wo es erforderlich und verhältnismäßig ist, soll die Überwachung auch den öffentlichen Raum rund um die Anlage erfassen können. Wir wollen keine allgemeine Ausweitung der Videoüberwachung. Es geht gezielt um die kritischen Anlagen, deren Ausfall erhebliche Folgen für unsere Versorgung und Sicherheit hätte. NRW wird seinen Beitrag dazu leisten. Aber der Schutz kritischer Infrastruktur ist eine gesamtstaatliche Aufgabe. Wir reichen dem Bund die Hand, damit wir endlich der Verantwortung, die Infrastruktur den aktuellen Herausforderungen entsprechend zu sichern, auch gewährleisten können. Vielen Dank. Wichtig ist dabei, dass es eine Echtzeitüberwachung ist. Es ergibt Sinn, dass man prüft, wo muss man rechtlich etwas ändern, dass zum Beispiel über den Einsatz von KI bestimmte Bewegungsmuster dann gezielt die Sicherheitskräfte sozusagen aktiviert, damit Sabotage und Angriffe auf unsere kritische Infrastruktur verhindert werden können. Das ist eine Frage, die erstmal die rechtlichen Rahmenbedingungen braucht. Da ist der Bund gefordert, das den Betreibern zu ermöglichen, dass sie selber auch Videoüberwachung außerhalb ihrer engen Gebiete, also ihres eigenen Grundstücks, betreiben dürfen, sodass man Videoüberwachung eben auch, wo kritische Infrastruktur Gegenstand von mutmaßlichen Attacken und Sabotageaktionen ist, ergreifen können.
0: Nein, kann man nur im Moment wirklich nicht beantworten, weil wir waren ja nicht dabei. Und wir haben auch nichts gefunden bisher. Bisher muss ich sagen, wir sind ja gerade am Anfang. Also wir müssen ja Material finden. Gibt es eine Drohne, gibt es irgendeinen Sprengsatz, gibt es eine Rakete? Wir finden nichts, bis jetzt haben wir nichts gefunden. Und damit ist alles möglich. Das muss man offen so lassen. Und vielleicht gibt es auch noch technische Möglichkeiten, auf die wir gar nicht gekommen sind, mit denen man das Rohbau schießt. Wird man sehen. Man kann ja nicht mehr Sachverhalte zurückrufen. Wenn alles im Netz steht, steht alles im Netz. Weiß jeder alles. Kannst ja nicht mehr rausnehmen. Aber ich glaube, wir werden viel sensibler in Zukunft mit den Fragen umgehen, welche Daten wir öffentlich machen und welche nicht. Das glaube ich schon. Also, ich meine, die Umspannwerke, die Leitungen, die Netze, die sind ja alle gebaut. Das ist ja vorbei. Das ist ja vergossene Milch. Aber darüber nachzudenken, ob man in Zukunft vorsichtiger damit umgeht und nicht mehr alles leichtfertig ins Netz stellt, ich glaube schon, dass das alle verstanden haben.
1: Darf ich dazu ergänzen? Ich teile die Einschätzung. Es gibt gute Gründe, dass wir wissen, wo Leitungen und kritische Punkte sind. Wenn Sie sich vorstellen, wir könnten nicht überprüfen, liegt unter dieser Straße, wo eine Baumaßnahme stattfindet, eine wichtige Energieleitung, dann hätten wir ein Problem für Baumaßnahmen, die in Städten, Gemeinden oder auch im Straßenverkehr laufen. Deswegen muss es darum gehen, dass man die Transparenz entsprechend der radikalen Realität einer mindestens abstrakten Betroffenheit

0: Bedrohungslage eben anpasst und über Zugriffsberechtigungen mit genau dieser Anforderung, die die jetzige Zeit erfordert, eben auf die Transparenzbestimmungen blickt.
1: Also es geht im Grunde nicht um Transparenz oder Nicht-Transparenz, sondern Nicht-Transparenz für alle, ja. Verkürzt gesagt. Ich weiß gar nicht, wie oft wir schon darauf hingewiesen haben, bei Verfassungsschutzberichtsvorstellungen und bei anderen, bei dem Hinweis auf Low-Level-Agencies, dass das eine Bedrohungslage ist, die offensichtlich ist, die in Deutschland und auch in Nordrhein-Westfalen auch schon ein paar Mal passiert ist. Wir haben Hinweise bei Bahngleisen gehabt, wir haben Anschläge auf Kabelschächte gehabt. Also neu ist das nicht. Es nimmt zu. Ob das zwingend heißt, es muss eskalieren, das weiß ich nicht. Kommt ja darauf an, wie wir reagieren, ob die Reaktion, ob die ernst genommen wird.
2: Noch Fragen? Ansonsten danke Ihnen für die Zeit und die Aufmerksamkeit.
0: Dankeschön.
1: Dankeschön.
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